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Wir haben herausgefunden, dass gegen Demonstranten auch bezahlt werden. Dass direkt ausgezahlt wird, 30 Euro pro Stunde, das haben wir nicht nachweisen können. Aber über eine Vielzahl von seltsamen linksextremen Vereinen funktioniert das wunderbar. Das sind also nichts anderes als Berufsgegendemonstranten, die von Demo zu Demo gekarrt werden, womit versucht wird, uns fertig zu machen.

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0: Herzlich willkommen zu einer neuen Folge von Who's That Girl, ein Flinter-DJ-Projekt und Netzwerk. Ich bin Bente und neben mir sitzt Sascha.
1: Hallo.
0: Und heute haben wir keinen Gast zu Besuch. Wir wollen nämlich ein bisschen über Übergänge sprechen, wie wir die gestalten, wie wir Playlisten gestalten, unsere Musik auswählen und auch ein bisschen Infos geben zu einem Mixer, eine kleine Beschreibung, kleine Basics und darauf ein bisschen eingehen heute. Starten wir erstmal mit der Mixer-Beschreibung, damit ihr überhaupt ein Verständnis dafür habt oder bekommt, wie man einen Übergang gestaltet und was die ganzen Fachbegriffe dafür sind. Keine Sorge, das wird jetzt nicht viel. Wir wollen heute nur auf die Equalizer und die Fader eingehen und einmal kurz erklären, was ein Mixer eigentlich so macht, weil der ist Hauptbestandteil von den Übergängen. Ein Mixer hat meistens 2 bis 4 Kanäle. Heute sprechen wir ausschließlich über einen Mixer mit 2 Kanälen. Und separat daneben stehen die Decks. Das sind meistens Plattenspieler oder CDJs. Man verbindet den Mixer mit den Decks, um diese ansteuern zu können. Mittig beim Mixer sind nebeneinander jeweils 3 Drehknöpfe, die sogenannten Equalizer, die vertikal aufgereiht sind. Darunter befinden sich rechts und links jeweils ein Fader. Also haben wir insgesamt 6 Equalizer und 2 Fader. Mit den Equalizern können wir die Höhen, Mitten und Tiefen eines Tracks von den Decks ansteuern. Diese sind wichtig, um die Tracks fließend ineinander übergehen zu lassen. Fader sind Schieberegler, welche die Lautstärke steuern. Es gibt den Crossfader und 2 Kanalfader. Wir bleiben heute aber nur bei den Kanalfedern. Über den Crossfader sprechen wir in einer anderen Folge nochmal. Wie eingangs erwähnt, machen die Equalizer bestimmte Frequenzbereiche lauter und leiser. Also der Reihe nach, die oberen Drehknöpfe regeln die hohen Töne eines Tracks, wie Hi-Hats, Becken oder das Zischen von Stimmen. Die mittleren Drehregler regeln Gesang, Melodien oder Instrumente wie Gitarren. Und die unteren regeln die tiefen Töne wie die Kickdrum und die Bassline. Um das jetzt nochmal in einem Beispiel zu visualisieren, sagen wir, wir haben Deck A und Deck B auf Kanal A auf dem Mixer und Kanal B, um es ein bisschen einfach zu halten. Und um jetzt einen Übergang zu regeln, so dass er gut klingt, schauen wir, dass Track A ist jetzt irgendwie am Ende und jetzt wollen wir ganz gerne Track B reinhaben. Und für den Übergang können wir jetzt die Fader und die Equalizer nutzen, um einen guten Übergang zu machen. Und dafür würden wir jetzt einfach mal, Deck A hat gerade einen Track, der Track läuft aus und wir wollen jetzt den Track von Deck B reinbringen. Heißt, wir hören jetzt erstmal vor, ob das alles gut passt und übereinander läuft, ob das gebeatmatched ist. Und wenn das alles geklärt ist, dann können wir den Fader von Deck B jetzt langsam nach oben schieben. Beziehungsweise gehen noch einmal einen Schritt zurück. Erstmal nehmen wir die Equalizer raus, die Tiefen zum Beispiel und die Mitten. Und jetzt haben wir noch die Höhen von dem vom Kanal B. Und jetzt bringen wir langsam den Fader hoch. Heißt, jetzt haben wir quasi Deck A mit den vollen Equalizern, mit der vollen Musik und Deck B mit nur den Höhen von dem Track.
1: Kurze Side Note. Mhm. Es ist sehr wichtig, darauf zu achten, dass die Equalizer die Tiefen, also die unteren Regler, nicht gleichzeitig an sind. Das heißt, dass der Bass nicht doppelt an ist. Es ist darauf zu achten, dass pro Track bzw. pro Übergang immer nur ein Bass läuft. Ansonsten hört sich das ganz schrecklich an.
0: Mhm. Gut, also wenn jetzt alles passt, wir haben jetzt nicht die Tiefen drin, wir haben nur die Höhen drin und die Mitten sind auch raus von Deck B. Bei Deck A bleibt alles wie vorher, alles ist drin. Jetzt können wir langsam anfangen, mit den Equalizern zu spielen. Wir könnten jetzt zum Beispiel die Mitten von Deck A langsam rausnehmen und von Deck B gleichzeitig langsam reinspielen, damit wir so einen gemütlichen Übergang haben. Die Menschen verstehen langsam, okay, hier passiert was, hier ist eine kleine Veränderung, aber es ist nicht so aufdringlich. Und dann die Lows, also die tiefen Equalizer, die macht man ein bisschen schneller, also ein bisschen ruckartiger sozusagen im richtigen Moment, dass man die Tiefe entweder bei einem Übergang, wo gerade sowieso keine Tiefe drin ist, da könnt ihr dann vom Track A die Tiefen rausnehmen und dann langsam oder schnell, je nachdem, die Tiefen von Deck B reinfaden. Genau, und so habt ihr dann im Prinzip schon einen Übergang gemacht. Da gehört natürlich noch mehr dazu. Das soll jetzt auch nur so eine Basic-Erklärung sein. Aber wir kommen jetzt dazu, mal ein bisschen zu erzählen, wie wir unsere Übergänge so gestalten.
1: Stimmt, Bente, da gehört noch einiges mehr dazu, was ein DJ am Deck macht. Und dann kann ich ja auch gleich damit anfangen zu erzählen. Und ich hoffe, ich werde nicht zu theoretisch, wie ich das dann mache. Da ich ja Hardgroove spiele und die Tracks sehr, also relativ monotoner aufgebaut sind, ist es dementsprechend auch nicht einfacher, sondern man hat auf jeden Fall ziemlich viel Spielraum, eben hin und her zu switchen von Deck A und Deck B. Ich erkläre erstmal, wie so ein Track grob aufgebaut ist. Angefangen mit einem Intro, der fängt langsam an, geht natürlich Tracks, die direkt reinhauen. Meistens fangen sie langsam an, dann kommt der Beat-Part, dann kommen immer mehr Elemente rein, bis dann quasi die erste Höhe aufgebaut wurde. Danach gibt es eine kleine Break. Das heißt nicht, dass da nichts passiert, sondern das wird einfach wieder ein bisschen reduziert, dass es ein bisschen minimalistischer wird, bis es dann zu dem Drop kommt, der erste Drop, zu dem Main-Part, wo es dann richtig losgeht und der Track sich schon aufgebaut hat. Wenn der Main-Part dann eine Weile gelaufen ist, gibt es wieder so eine kleine Beat-Break, also quasi einen längeren Part, der auch ein bisschen milder läuft, wo die Bässe auch meistens raus sind, eigentlich immer raus sind. Und dann geht es wieder hoch und dann kommt das Outro. So, ich habe einen Track auf Deck A drinne. Der läuft jetzt, bin bis zum Main Part, bis zur Break gekommen und so langsam endet er. Solange dann Track A am Laufen war, habe ich ja in der Zwischenzeit meinen zweiten Track vorbereitet. Ich habe reingehört, geschaut, wo möchte ich anfangen. Da suche ich mir einfach eine Sektion raus, wo ich glaube, okay, die passt richtig gut rein. Genau. Track A läuft langsam aus, Track B, bevor ich ihn einspiele, ich habe, so wie ich das meistens mache, ist, ich habe die Bässe raus. Also Track B hat keinen Bass drinne und die Mitten und die Höhen tatsächlich auch ein klein wenig reduziert. Also beide ungefähr ähnlich. Dann spiele ich ihn ganz langsam mit dem Fader, also mit dem Regler, den Bente schon erklärt hat, ein. Immer Stück für Stück. Also, naja, es kommt natürlich auch drauf an. Manchmal haue ich den einfach direkt rein, wenn es natürlich passt. Meistens aber immer ein klein wenig, immer mehr, bis er dann ganz oben ist, bis es quasi die volle Lautstärke quasi erreicht hat. So, dann warte ich einen Part ab, wo in Track A quasi eine Break ist, da wo eben keine Tiefen gespielt werden. Sobald dann im Track A anfängt, dieser Break-Part zu kommen, drehe ich in dem Moment direkt die Bässe bei Track A raus und warte dann in der Zeit, wo, das sind halt meistens ein paar Sekunden, und in der Zwischenzeit, bis es dann wieder aktiv lauter und weiter geht, also bis es dann wieder zu einem höheren Part kommt, wo mehr passiert. Bis dahin habe ich die Höhen und Mitten von Track B alle so weit hochgedreht, dass es quasi, dass sie voll zu hören sind. Und sobald dann diese Break vorbei ist, drehe ich dann, das muss halt eben schnell passieren, man muss aufmerksam sein, drehe ich dann von Track B die Bässe rein. Und die Ausgangslage ist, dass bei Track A nur noch die Höhen und Mitten zu hören sind und bei Track B Höhen, Mitten und Tiefen. Das war der Übergang. Beziehungsweise der Übergang ist noch nicht fertig. So, ich habe auf jeden Fall den zweiten Track schon drin. Als nächstes passiert dann quasi dieselbe Geschichte, nur rückwärts. Wenn dann bei Track B wieder so ein ruhigerer Part kommt, drehe ich dann langsam die Höhen und Mitten immer mehr raus, sodass immer mehr der Track B klarer zu hören ist. Und in der Zwischenzeit quasi haue ich den Fader immer weiter runter, bis Track A nicht mehr zu hören ist und nur noch Track B läuft. Das war jetzt tatsächlich ein ganz simpler Übergang. Normalerweise spiele ich natürlich auch in dem Übergang gleichzeitig noch mit ein paar Effekten und switche gerne auch immer mal Höhen, Mitten und Tiefen miteinander aus, bis ich dann der Meinung bin, okay, jetzt kann ich den Track alleine spielen lassen.
0: Genau, Effekte und Filter, das sind auch nochmal essentielle Themen auf jeden Fall oder Dinge, die man benutzen kann zum Auflegen und um Übergänge zu gestalten, wie du ja schon gesagt hattest, sie auch interessanter zu machen. Würde jetzt den Rahmen sprengen, da nochmal genauer drauf einzugehen, aber das greifen wir dann nochmal in einer anderen Folge auf. Genau, und jeder DJ macht das auch anders. Du hast ja jetzt einmal deinen Weg beschrieben. Ich mache das tatsächlich sehr ähnlich, dass ich auch die Höhen, also ich mache das wahrscheinlich mehr so, dass ich spiele ja Tech House und da hast du eben viele Gesangsstimmen und Melodien mit drin. Und bei Groove ist das ja mehr so einfach Töne und düstere, also düstere.
1: Ja, so melodischer.
0: Genau, melodischere. Und wenig Gesang eben.
1: Ja, ein paar Vocals, aber die hören sich eher so wie Echos an oder so.
0: Genau, und deswegen kann man bei Tech House eben schwieriger mit den Mitten gleichzeitig spielen. Heißt, ich nehme die Mitten immer komplett raus. Ich höre auch erstmal vor und gucke, ob alles gebeatmatched ist mit den Kopfhörern. Und dann mache ich den Fader genauso hoch in einem passenden Moment für mich. Ich mache das auch mit den Übergängen immer relativ unterschiedlich. Manchmal wenn es halt besser passt, dann zum Outro, weil im Tech House eben auch immer viel Gesang ist und viel Melodie. Da passiert einfach sehr, sehr viel. Und wenn ich zwei Tracks aufeinander lege, wo bei beiden viel passiert, dann ist es ein bisschen schwierig, die Gesangsstimmen übereinander zu legen. Das klingt dann einfach krumm und schief. Und manchmal passt es aber auch, dann nach diesem längeren Übergang schon irgendwie den Bass reinzuhauen. Es sei denn, ich weiß, der Bass von dem Track, der gerade dominiert, der quasi auf Deck A ist, der ist geil, dann lasse ich den auf jeden Fall drin. Genau, aber so kann man eben auch immer spielen. Es gibt ja auch nicht nur den Weg A und ich mache das jetzt immer so und so, sondern man kann einfach spontan auch irgendwie gestalten. Und ich glaube, jeder hat so seinen Hauptweg, wie er seine Übergänge macht, aber das Schöne daran ist eben, dass man immer spielen kann und gucken kann, wie das jetzt gerade passt. Und deswegen ist es auch super wichtig, seine Tracks zu kennen und die gut vorgehört zu haben und eine Ahnung davon zu haben, was da alles passiert, wo kommen welche Vocals, ein Gefühl einfach dafür zu entwickeln, für die Musik und für das Genre, was man bespielt. Und dafür ist es natürlich auch wichtig, gute Playlisten zu haben, ein bisschen Ordnung zu haben, zu wissen, wo finde ich welche Musik und sich das ein bisschen aufzubauen, damit man schnell Zugriff darauf hat, weil nachher hast du eine Kollektion von, was weiß ich, 300, 400, 500 Tracks und hast diesen Überblick nicht mehr. Du kannst dir nicht 500 Tracks merken. Und genau, dafür ist es eben wichtig, sich auch mit Playlisten auseinanderzusetzen und zu schauen, wie sortiere ich das, wo bringe ich was unter, damit ich einen schnellen Zugriff auf meine Musik habe. Deswegen würden wir jetzt auch nochmal darauf eingehen, wie wir unsere Playlisten zusammenstellen. Sascha, erzähl doch mal, wie machst du das?
1: Ja, wie mache ich denn das? Also zuerst begebe ich mich auf die ewige Suche in meinem Soundcloud-Account. Ich habe da mehrere Playlisten. Wie schon erwähnt, ich spiele Hardgroove und ich habe, glaube ich, inzwischen 5 Hardgroove-Playlisten. Ich habe das so, dass ich pro Playlist 150 Tracks habe, die mir gefallen. und gucke erstmal, was ich da in dieser Auswahl habe. Und genau, erstelle mir dann auf SoundCloud eine neue Playlist für das jeweilige Set und hau erstmal alles rein, was mir gefällt. Achte natürlich dabei, dass der Vibe ungefähr matcht. Wenn dann alles drin ist, ich gucke immer, dass ich knapp 50 Tracks drin habe, weil am Ende sortiert man eh ganz viel wieder raus. Je nachdem, wie lang mein Set sein soll, muss ich mir das ja auch zurechtrechnen. Genau. Dann gehe ich nochmal in das tiefere Reinhören rein und dann höre ich das tatsächlich über meine Boxen, wo der Ton auf jeden Fall klarer ist als über die Kopfhörer. Und schaue mir sie tatsächlich dann in dem Programm Recordbox, womit man als DJ arbeitet, wenn man Playlisten erstellt. Und schaue mir sie auf jeden Fall nochmal genauer an. Ich arbeite mit Tonarten. Jeder Track hat eine gewisse, nee, nicht Tonarten, mit Akkorden. So, jeder Track ist auf einem bestimmten Akkord aufgebaut. Und gucke erstmal, was für welche habe ich denn da drin. Und dann ist es irgendwie wie so ein Puzzlespiel. Ich suche mir aus der Playlist, die ich dann erstellt habe, einen Anfang raus und baue dann erstmal, das ist dann quasi wirklich so wie so Lego-Bausteine zusammenzubauen. Hab den ersten Track, der hat einen bestimmten Akkord und dann gucke ich, okay, welcher Akkord würde harmonisch dann, also welcher nächster Track würde gut dazu passen. Manchmal passen die Akkorde, aber es hört sich trotzdem nicht stimmig an. Deswegen kann man nicht immer genau sagen, okay, du kannst nur nach Schema A arbeiten. Und dann geht es einfach nach Gefühl weiter. Wenn ich dann zum Beispiel drei Tracks aneinandergereiht habe, bei dem dritten keinen vierten gerade finden kann, dann stoppe ich da tatsächlich und suche mir einen nächsten Track in meiner Playlist, den ich dann mit anderen zusammenbaue. Dann habe ich manchmal, es ist manchmal ein ganzes Chaos, dann habe ich manchmal einfach mehrere Bausteine von quasi Track-Ketten, die aneinandergereiht sind und dann versuche ich sie nochmal miteinander zu verbinden. Manchmal klappt es sofort und manchmal sitzt man einfach, je nachdem wie viel Zeit man hat, Tage oder Wochen dran und verzweifelt einfach. Dann hat man das Gerüst quasi zusammen und in der Zwischenzeit haben sich auch ganz, ganz viele Tracks schon rauskristallisiert, die man doch nicht drin haben möchte. Und dann hört man sich das nochmal an und dann hat man, okay, gut, da muss ich nochmal was anderes mit in die Mitte quetschen, was dann besser zu dem Anfang und zu dem Ende passt. Also quasi, dann habe ich so quasi drei aneinandergereiht und in die Mitte kommt nochmal was rein. Dann muss er ja zu beiden passen. Dann muss er ja nicht nur zu einem passen, sondern auch noch zu dem nächsten passen. Und ich habe auch ganz oft Situationen gehabt, wo ich dann das fertig hatte, ein paar reingepackt habe und mir dachte, nee, das hört sich alles scheiße an. Mhm. Und dann fängst du nochmal ganz von vorne an. Und der Zeitdruck erhöht sich dann auch in der Zeit. Kurz vor Ende, dann hast du drei Tage vorm Gig und hast das ganze Gerüst nochmal über Bord geworfen und fängst nochmal von vorne an und schaffst in drei Tagen das, was du in drei Wochen geschafft hast. ja, aber so arbeite ich. Manchmal chaotisch, manchmal läuft's. Es hat ein System, aber es ist viel mit Gefühl, weil je häufiger man sich das dann die ganze Abfolge angehört hat und reinhört, okay, passt das nicht, wo würde ich denn den ersten Track mit dem zweiten Track, ab welchem Part würde ich den reinspielen? Jetzt habe ich den Faden verloren. Hab den Faden wieder gefunden. Genau, je häufiger man sich das anhört, desto mehr, also ich spreche nur für mich, fängt man an irgendwie zu zweifeln. Also in meinem Fall ist das dann manchmal so, es ist auch ein emotionaler Part tatsächlich. Man steckt so viel rein, man steckt so viel Gedanken, so viele Gedanken rein, so viel Herz, so viel Gefühl. Mhm. Und wenn man sich das jedes Mal durchkaut, dann hört sich das einfach nicht mehr an wie beim ersten Mal. Und man verliert so ein bisschen den Bezug dazu, wie gut das eigentlich klingt. Und da ist es dann am Ende, wenn mein Set fertiggestellt ist, dann denke ich mir so, jetzt habe ich das schon so oft gehört, hört sich das überhaupt noch gut an? Weil man einfach komplett, das ist wie, als wenn man an mehreren Parfümflaschen riecht, man riecht einfach nichts mehr. Mhm. Und genauso ist es dann mit der Musik, mit dem Aufbau eines Sets. Man muss dann manchmal auch mal ein paar Tage Abstand dazu nehmen, um es wieder fühlen zu können. Also das ist wirklich ein struktureller, aber auch ein sehr emotionaler und ein innerer Prozess auch. Also ich liebe es tatsächlich, Sets zusammenzustellen, aber gleichzeitig manchmal hat man einfach ein unterschiedliches Frustrationslevel. Manchmal bin ich einfach so frustriert, weil ich den einen Baustein nicht mit dem anderen verbinden kann, obwohl das einfach, ja, man sieht den Wald vor lauter Bäumen nicht oder man hört ihn vor lauter Sounds nicht mehr. Ja, aber es ist eine Hassliebe, aber ich liebe es trotzdem. Ich finde es toll, aber es, man kommt an seine Grenzen auf jeden Fall. Aber wenn es dann fertig ist, wenn es dann alles final ist, ist das rückblickend dann ein sehr schöner Prozess gewesen. Man hat wieder was Neues dazugelernt. Ich lerne jedes Mal immer was Neues dazu, wie ich es mir dann leichter machen kann, worauf ich noch mehr achten kann. Und ja, und am Ende, wenn man dann irgendwo auflegt und da steht und man weiß, wie viel man reingesteckt hat oder wie viele Tränen man auch teilweise reingesteckt hat, einfach aus Frust, wenn es mal nicht geklappt hat, ist man dann ganz schön stolz darauf, was man überhaupt kreiert hat. Und das wird ganz oft unterschätzt, weil man denkt, okay, ja, was macht ein DJ? Ja, der drückt einfach ein paar Knöpfe. Nee, das ist tatsächlich etwas sehr Kopflastiges, etwas sehr Emotionslastiges. Und ich bin immer ganz schön stolz darauf, wenn ich das dann anderen präsentiere, sie das sich irgendwo anhören und Spaß haben, eine gute Zeit haben, weil das ist für mich das Ziel, einfach den Leuten einfach eine gute Zeit zu geben, was Schönes auf die Ohren zu bringen und einfach Spaß haben.
0: Das hast du richtig schön gesagt. Da kann ich direkt mit einsteigen. Das finde ich nämlich auch so schade, dass es einfach auch Menschen gibt, die das nicht so appreciaten können. Ich kann verstehen, dass man die ganze Arbeit dahinter auch nicht sieht, weil letztlich sieht der Zuhörer eine Person hinter einem Deck und empfindet das vielleicht als einfach, aber das ist es eben nicht. Die ganze Mühe, die dahinter steht, ich kenne das auch sehr gut, dass man irgendwie tagelang sucht. Ich musste ein bisschen schmunzeln, als du meintest, dass man einen Tag dann zur Seite zu legen, weil ich fange meistens 3 Tage vorher an, dann kann ich sie mir einen Tag zur Seite legen. Aber ich sitze dann wirklich stundenlang und gucke nach Tracks, kaufe mir auch Tracks. Das ist auch frustrierend, wenn man Geld ausgegeben hat und man bespielt die nicht, weil die dann doch irgendwie gar nicht reinpassen oder ja, man den irgendwie nur gekauft hat, weil da irgendwie so ein gewisser Vibe war. Also irgendwie hat es immer einen Grund, warum man das gekauft hat, aber oft spielt man Tracks auch nicht. Das ist dann auch ein bisschen frustrierend. Ja. Genau, aber man möchte da irgendwie auch was liefern und was bieten und den Zuhörern eine schöne Zeit bereiten und auch selbst Spaß dabei haben. Und dann ist da eben auch noch dieser innere Kritiker wach, der mit dir schimpft. Das passt nicht. Es ist manchmal echt zum Verrücktwerden. Ich finde, du hast jetzt so eine klassische, in Anführungszeichen, Set-Vorbereitung erklärt.
1: Ja.
0: Das mache ich auch sehr ähnlich, auf der gleichen Art und Weise eigentlich. Also ich eben auch immer so viel hin und her sortiere und gucke, was passt jetzt und dann passt es doch nicht. Oder der eine Übergang stimmt da nicht. Also der eine Track passt dann doch nicht zum anderen und dann muss man irgendwie doch nochmal alles umändern oder nochmal in alten Playlisten rumstöbern und gucken, was kann ich da jetzt irgendwie mit reinbringen. Solche Vorbereitungen mache ich, wenn ich so größere Gigs habe irgendwie oder so 1,5 Stunden auflege.
1: Ja, ja, ja.
0: Aber dann gibt es da halt auch nochmal so Gigs, wo du spontan B2B machst oder eben 3 Stunden auflegst. Und da finde ich das manchmal ein bisschen zu viel. Da gucke ich dann meistens einfach so Anfang und Ende, was ich da spielen möchte. Und alles andere baue ich dann auf beim Spielen. Und dafür habe ich mir zum Beispiel Ordner angelegt auf meinem USB-Stick. Und da habe ich das dann nochmal sortiert, damit ich ein bisschen spontaner handeln kann, falls mir dann auch meine Set-Vorbereitung vielleicht mal nicht gefällt oder der Vibe halt einfach anders ist, als ich mir vorgestellt habe, dann muss da halt auch eine gewisse Spontanität sein beim DJ. Ich weiß ja von dir, du machst das ja auch so, dass du auch deine Ordner vorbereitet hast. Ich würde vielleicht einmal kurz erklären, wie ich meine Ordner vorbereite. Und ich habe da eben diese Ordner, das ist einmal Low-Key, Mid-Key, High-Key und Banger. Aber meine Oldie-Banger, die ich einfach nicht loslassen kann, weil so eine Playlist, die aktualisiert sich ja immer wieder und dann mache ich es aus den Jahren 2025, 2026, ich habe so viele Ordner. Aber genau, ich habe dann halt so meine primären Ordner und das sind eben diese vier. Und bei den Low-Keys habe ich so ganz entspannte, fast Lounge-Musik, die ich mir mal zugelegt habe. Dann bei den Mid-Keys, das ist dann ja so ein bisschen dancey und Summer-Vibes und ja, so ein bisschen sich bewegen. Dann habe ich die High-Keys und da geht es dann schon vorwärts. Und dann habe ich noch die Banger. Und da ist dann halt so wirklich Tanzen und Party. Und das fängt halt schon mit den Mid-Keys an. So habe ich dann immer einen Übergang quasi und ich kann entscheiden, wie ist hier jetzt gerade die Stimmung? Fange ich vielleicht erstmal ganz launchy an und so ein bisschen smooth? Oder fange ich schon mit meinen Mid-Keys an und will die Leute zum Tanzen bringen? Und dann baue ich das langsam auf. Und da kenne ich dann die Tracks so einigermaßen. Oder also ich kenne alle Tracks und weiß grob, was eben passiert in diesen Tracks. Genau, und so kann ich halt diese Spontanität immer beibehalten und mich auch dem Publikum anpassen, weil das gehört auch ein bisschen dazu. Aber kann eben auch immer meine Tracks spielen, auf die ich Bock habe.
1: Ja, Bente, genau so würde ich spontanes Auflegen bei mir genauso beschreiben. Ich habe jetzt tatsächlich, hatte ich mir das ganz lange ganz schwer gemacht. Ich habe nämlich Ordner gehabt mit Genres und dann habe ich halt einfach nur genrespezifisch die Tracks reingehauen. Und dann stand ich da beim spontanen Auflegen und war so, scheiße, was spiele ich? Welchen Track nochmal, was, wie? Und da sind ja unzählige Tracks bei mir drinne. Und habe jetzt tatsächlich vor kurzem dasselbe System jetzt endlich mal in Angriff genommen. Das hat aber auch ewig gedauert, um das alles neu, Unterordner, Kategorien, Höhen, Mitten, Tiefen, was auch immer. Jetzt habe ich aber auch eine ordentliche Struktur drin, dass ich dann auch nicht die Fassung verliere dabei und ewig nach Tracks suche. Ja, aber genau so mache ich es auch.
0: Mhm. Ja, ich glaube, so fangen auch viele an, dass sie erstmal irgendwie Tracks sich holen und dann überall in verschiedene Ordner reinhauen. Und ich fand, also ich habe es genauso gemacht, dass ich einfach viele Tracks hatte ganz am Anfang und kein System und mir dann irgendwann diese Ordner so angelegt habe. Das war auch ein Haufen Arbeit. Und dann sortierst du die ja auch zwischendrin nochmal ein bisschen aus und hin und her und spiele ich das überhaupt noch? Und dann kommen neue Tracks dazu. Also es ist so ein bisschen Ordnerpflege.
1: Ja, das ist wie mit der Steuererklärung, die du ewig aufschiebst und sie am Ende doch machen musst. Auch das Sortieren, das ist einfach echt nicht so eine schöne Arbeit.
0: Das stimmt. Gut, dann kommen wir jetzt zum Ende dieser Folge. Vielen Dank schon mal fürs Zuhören. Da kommen noch ein paar Schlussworte. Ich hoffe, dass ihr soweit alles verstanden habt. Ansonsten haben wir auch einen Mixcloud-Account, Who's That Girl. Da könnt ihr die Folgen auch nochmal nachhören, weil das war ja jetzt schon auch alles sehr theoretisch heute und man kann sie ja nicht alles auf einmal merken. Heißt, wenn ihr einfach bei Mixcloud schaut oder bei unserem Instagram, da haben wir die Seite auch verlinkt, dann könnt ihr das nochmal nachhören.
1: Ja, und von mir auch vielen Dank fürs Zuhören. Und wenn du Interesse bekommen hast, auch mal dabei zu sein und aufzulegen, schreib uns gerne bei Instagram whostatgirl.fl oder schreib uns eine E-Mail auf whostatgirlinfo@gmail.com. Wir freuen uns. Und die nächste Sendung kommt am Samstag, den 7. November. Ebenfalls auch unsere Kaffeehausveranstaltung am 7. November ab 21 Uhr.
0: Noch eine kleine Randbemerkung. Heute gibt es mal ausnahmsweise kein Set, weil wir keinen Gast da haben und daher jetzt auch gerade kein Set verfügbar haben. Aber genau, ihr könnt ja einfach bei SoundCloud uns mal abchecken.
1: Und reinhören.
0: Genau.
1: Ciao.
0: Tschüss.

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0: eigentlich nur die Angst von dem, was man hört, es könnte was passieren.
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2: Das geht auch gegen jede deutsche Norm. 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
3: Der Finanzminister hat über die Verhandlungen in der Eurogruppe berichtet und noch einmal deutlich gemacht, dass es ein außerordentlich großzügiges Programmangebot an die griechische Regierung

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0: Examen, Herr Chemnitz. Das Los ist sehr gut, aber doch ein bisschen anstrengend ist es. Wir pullen uns hier halb tot gegen die Strömung und kommen dagegen nicht an.
1: Na, können wir dann segeln.

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Pass. Finale war das gewesen. Jojojo. Und das war noch nicht ganz das Finale. Das war der Start für Subjektiv hier auf Radio Koax 95.9. Und bei den ebenso diese Sendung übernehmenden Radiostationen in Neumünster, Hamburg, Flensburg, Leipzig, Berlin und Dublin. Und ich warte noch auf Nico Tikoriko, der schon in Sichtweite über diesen Korax-Studios unterwegs ist, aber noch nicht verkabelt mit uns hier unten. Und das ist ein Zustand, der nicht hinnehmungswürdig ist. Und um die Brücke auch musikalisch nach oben zu bauen, würde ich erstmal nochmal Günner Kinnear nachlegen. Die hat nämlich gerade einen neuen Song veröffentlicht. Downtown heißt das gute Stückchen. Und ich hoffe, dass dann Nico Tikoriko auch zu uns dann Downtown nach unten kommen wird, um mit uns hier zu sprechen. Mit euch. Er hat bestimmt was zu verkünden. Bis dahin.

0: Günnerkin hier, Downtown, El Nico Tickerico, können Sie mich hören?
1: Ja.
0: Das ist schön, wir Sie auch. Verbindung steht, Erdkabel geworfen, wunderbar. Yeah.
1: Hart war's heute.
0: Und jetzt wird's poppig sozusagen. Wir haben eröffnet. Hab ich ja Finale am Anfang gespielt, das hast du wahrscheinlich noch gar nicht richtig hören können. Pues. Und nochmal Pues und ich glaube viermal Pues muss es sein. Dann ist der Titel richtig benannt. Und jetzt Günnerkin hier, du warst ganz frisches, gerade rausgehauen. Und ich würde sagen, so viel zu dem, was zu verpassen war aus Anpirschungsgründen, würde ich das beschreiben. Und vielleicht haust du gleich was rein, was dich auf dem Weg hierher beschäftigt hat.
1: Haben wir letzte Woche Sylt angefangen anzufeiern und machen wir diese Woche weiter mit dem Song Histeriaca Collectiva Segona Part.

0: Tering Süd heißen die immer noch. Warum auch immer sie sich ein Ö ausgedacht haben in ihren spanischen Bandnamen.
1: Oh, nicht schlecht. Ich habe auch ein bisschen spanischsprachige Popmusik-Shit dabei und ich glaube, es ist spanischsprachig. Was spricht man in Argentinien? Ist es Spanisch? Ja, oder? Ja. Eine argentinische Tanzformation, Soberano Personal, wurde mir in der letzten Woche als Reaktion auf unsere Sendung von unserer Kollegin Sally aus Dublin von NIRFM empfohlen. Die Band hat 88, also so nach der Militärdiktatur irgendwie musiziert, da waren die Cops immer noch so scheiße, aber die Diktatur war nicht mehr ganz so da und die haben ziemlich wütend musiziert und ich habe auf Empfehlung hin mal ein bisschen geguckt, was sie gemacht haben und habe das Liedchen Los Políticos rausgesucht von Soberano Personal. Das geht jetzt ein bisschen mehr nach vorn. Wutanfall.

0: Ja, Soberania Personal, so hieß das. Benedictos sean munetkos que pecan. Pecan, irgendwie so heißt das Album. Und wer die Band sucht, wird finden, dass es ein mallorquinisches Label gibt, welches die jetzt nachverlegt hat. Der Name ist mir gerade weggerutscht. Ich habe gerade gesucht, deswegen war ich ein bisschen mit den Begriffen durcheinander. Weiß ich nicht. Aber ein Label, welches sich tatsächlich auf vieles tolles Zeugs auch aus Lateinamerika spezialisiert hat. Zum Beispiel auch auf die Ratos de Parayo. Ja, so. Mhm. Die und alle anderen möglichen Sao Paulo so Zeugs rausgebracht. Und zum Teil auch noch lieferbar. Anteilig sozusagen, gerade weil die Sachen sind ja im Original da tatsächlich schon irgendwie durch, ne? In der Regel kann man so machen.
1: Sie. Von Ratos sind auch einige Platten nochmal neu aufgelegt worden in den letzten Jahren. Also es ist nicht mehr ganz so sammlerstückig, wie das noch so um die 90er, Ende 90er Jahre gewesen ist. Du hast jetzt hier die Geschwindigkeit angehoben und ich lege noch einen drauf mit den Shaved Ape. Die Platte ziert ein Cover. Dieses Cover passt wunderbar zu dem Song My God Drives a Skateboard. Ist ein wunderschönes Cover mit einem jungen Menschen fliegend auf einem Skateboard. Und die Shaved Apes sind offenbar dieser Kultur in Verbindung mit Hardcore erlegen. Deswegen gibt es hier The Love Letter to Hardcore.

0: Oh, schön in der Fresse, oder?
1: Ja. Ja, darf man Fresse sagen? Da wird einem warm ums Herz. Love Letter to Hardcore, mehr gibt fast nicht. Und der Trommler kann wahrscheinlich von Glück reden, dass sie sich überlegt haben, dass die Minute so um die Minute in Songs eigentlich reichen.
0: Regelrecht unverspielt, so würde ich das beschreiben. Ich habe bei der Vorbereitung, als ich sozusagen auf diese Soberano-Personal gestoßen bin, habe ich mir das Label nochmal angeguckt, was er sonst so rausgebracht hat, und bin über eine Band gestoßen, weiß nicht, wie man das sagt, Cloaca Letal heißen die, glaube ich so. Und die haben
1: Tödliche Toilette.
0: Ja, Nuanca Siempre, eine LP rausgebracht. Und das, der Typi, der dahinter steckt, Juan Sanz Ruki, der ist nämlich Ende der 70er nach London gefahren, hat sich dort irgendwie infiziert und ist zurückgekommen und hat dann irgendwie 82 gedacht, oh, ich muss auch was selber tun, und haben eine Wahnsinnsplatte aufgenommen, die da auch live on tape sozusagen gespielt haben. Und von dieser Platte runtergenommen ist der Song Nunca Siempre. Und der ist wirklich hotty, hotty, hotty.

0: Man spricht von einem der verfluchtesten Alpen des spanischen Punk. Das geht aber schön in the face, oder? Das ist schöner, abgerockter, ja, weiß nicht was, wütend auch. Cloaca letal. Nunca siempre.
1: Stimmtechnisch ziemlich nah am Bandnamen.
0: Ja, aber haut hin. Also es ist nicht alles so ganz heiß, finde ich, auf der Platte, aber ich finde, die hat was. Irgendwie ist so richer Rüder-Charme.
1: Das Gurgeln aus dem Klo der Hölle.
0: Ja.
1: Wir brauchen Melancholie, finde ich.
0: Oh je.
1: Und da habe ich eine ganze Tüte von dabei und die Spitze des Ganzen sind Vipers mit So Young.

0: Vom dritten Album der Band Vipers, der Song So Young. Die Platte heißt Over the Edge. Und nach dieser dritten Platte haben sie ja dann auch erstmal sich aufgelöst, beziehungsweise eigentlich hat Greg Sage das Bandprojekt aufgelöst. Das war tatsächlich eher so sein Ding. Und er wollte immer nur Studiomusik machen und nie auf irgendwelchen Bühnen stehen. Ist aber solo bis heute unterwegs und spielt dann auch schlecht gelaunt Vipers-Songs.
1: Mhm. Weil man es ihm abverlangt und er nicht will, oder?
0: Ich habe keine Ahnung, er gilt als totaler Muffel. Steht auf der Bühne, macht gute Musik und sieht dabei einfach aus, dass du denkst, geh doch nach Hause, wenn es dir nicht passt.
1: Entertainment ist jetzt vielleicht nicht ganz so.
0: Nee, okay, das Gegenteil von Entertainment,
1: genau. Das ist das Antitainment. Okay, Police de Meurs haben ihr Schaffen auf einer Doppel-LP veröffentlichen lassen. Und da sind zwei Schallplatten drin, logischerweise, sonst wäre es ja keine Doppel-EP. Und die eine ist sozusagen ihr erstes Tape, das nennt sich Punk-Tape. Und das zweite ist dann eher so, so Gothic-Kram, elektronisch irgendwas. Und ich habe am Wochenende auf der Suche nach einem bestimmten Song, den ich im Hinterkopf hatte, bin ich an einem kleben geblieben, den ich gar nicht gesucht habe. Und habe so immer die ganze Zeit drüber nachgedacht, wer das ist. Das kenne ich als ein Eu-Song und habe mir tatsächlich auch einige Eu-Platten rausgesucht aus Frankreich, um den Titel zu suchen. Ich bin nicht drauf gekommen. Vielleicht schaffen wir es irgendwie als Kollektiv rauszukriegen, wo das einzuordnen ist. Ich kenne das Ding, ich bin ganz sicher.
0: Ich streng mich an.
1: Und ich bin total aufgeregt, weil das muss doch gelöst werden. So kann man doch nicht.
0: Absolut. Irgendwie.

0: Ja, muss man sich irgendwie vorstellen mit Stromgitarre, Schlagzeug, Bass, männlicher Gesang. Und ich glaube, das ist auf diesem French Oi Sampler, ist der so, ist diese frühen Platten, Singles, von die man ja alle gar nicht mehr schießen kann. Inzwischen glaube ich, ganz viele sind als EP veröffentlicht, aber als dieser Sampler kam, war das alles Neuland. Und ich habe den Sampler und ich habe den, vielleicht habe ich den Song auch übersprungen. Ich habe das, ich bild, eigentlich weiß ich, wo er drauf sein müsste. So von meinem Gefühl her, man liegt ja nicht so ganz falsch. Aber pff, du hast auch keine Idee, oder?
1: Nicht den Hauch einer Idee. Ich habe wirklich jetzt die ganze Zeit versucht, das zu erkennen, was du beschrieben hast, und sage, nope,
0: Police
1: keine
0: des
1: Ahnung.
0: Moeurs waren das gewesen, rausgekommen auf Mannequin Records, die sich ja auch darauf spezialisiert haben. Ja, so 18 Jahre Kram sie, der so vergriffen alle irgendwas ist, nochmal zu releasen. So zu, ja, sowas ist denn ihr Hobby.
1: Aber es ist vielleicht auch ein Rätsel für die Hörerinnenschaft, einfach mal die Brieftaube mit der Lösung in den Unterberg 11 werfen.
0: Ja.
1: Und dann kommt es in diese Lostrommel, und am Ende die Gewinnerin kriegt ein Holzlolli oder sowas.
0: Irgend sowas. Oh, einfach nur Anerkennung. Ist ja auch
1: Oder
0: heutzutage
1: das, wir
0: wichtig.
1: nennen den Namen
0: Anerkennung.
1: und die Adresse oder so.
0: Irgendwas. Dinge, die man braucht im Leben.
1: Yes, wir springen nach Cleveland. Suitor sind von dort und haben eine schöne LP aufgenommen, die so zwischen zart, schräg und auch hart genug für unsere Sendung hin und her changiert. Und als Beweis muss In the Country herhalten.

0: in the Country von Suter.
1: Sehr schön. Bei langfristigen Beziehungen, ja, welcher Art auch immer, ist ja so, dass man dann sein Gegenüber lesen kann, so ein bisschen auch Vorlieben, Abneigung und so weiter, so ein bisschen kennt und manchmal auch seinen Blick oder so den Blick des anderen, der anderen, wie auch immer, auch ein bisschen übernehmen kann, wenn man auf Sachen guckt. Und so ist es zum Beispiel mir gegangen, als ich mich auf die heutige Sendung vorbereitet habe und gedacht habe, ich schaue mal mit deinem Blick auf die Band Uranien Club. Uranium
0: Mhm, das ist
1: Club
0: gut.
1: und kennst du ja? Sag ich das? Ah, okay.
0: Ja.
1: Ah, ich dachte, ich heute. Die haben jetzt gerade, also die gab es vor irgendwie in 10er Jahren waren die unterwegs, glaube ich. Und nicht mehr, aber die Singles sind jetzt das erste Mal außerhalb der USA veröffentlicht worden. Und deswegen dachte ich, spiele ich das und das erste Teil des Liedes ist für mich und der zweite Teil ist für dich. So.

0: Two Things at Once Again, Part 1. Von der letzten EP, die Uranium Club rausgebracht haben, jetzt re-released als EP aus Minneapolis stammend. Pünk.
1: Yes, die hatten so einen, für mich zumindest, ziemlichen Hit mit Small Grey Men. Also wer das mal eingibt in die Suchmaschine des Vertrauens bei Bandcamp oder sowas zum Beispiel, wird auf einen tollen Song, den wir auch vor einer Weile immer mal hier im Radio geritten haben, stoßen. Und vom Saxophon zurück zur Cuneesken Elektronik. Cozy Müller ist die Künstlerin, die jetzt hier auf die Indie-Tasten haut. Verlogen, der Song.

0: Embodiment of Denial heißt die aktuelle LP, die gerade im Mai rausgekommen ist von Cosi Müller.
1: Ja, auch ja, interessante Person, finde ich. Ich bin ein großer Fan vor allem des ersten Tapes, welches ich auf Bandcamp jedenfalls ausmachen konnte. Das gefällt mir sehr gut. Und das jetzt hätte ich jetzt auch eher fast. Ich muss mir dann vielleicht die neuen Sachen nochmal anders anhören. Ich habe beim Reinskippen das mir dann schon fast zu modern, zu glatt gefunden. Und jetzt finde ich aber, das ist gar nicht so zu glatt geschliffen. Das war so mein
0: Ja, die
1: Fazit beim
0: früheren
1: Reinhören.
0: Aufnahmen haben so eine rohere Aufnahmequalität und so ein bisschen dilettantischer so vom Ganzen.
1: Ja.
0: Das hier ist schon ziemlich fett alles.
1: Ja, großartig. Wir machen weiter mit der Rhythmusgruppe, die jetzt.

0: hier für uns auftut. Ich habe Christoph Klebar aufliegen. Aus dem einfachen Hintergrund, weil er hat heute geschrieben, dass die im September auf Tour gehen und vielleicht fällt hier ein kleines Konzert in der Saale Nekropole ab. Das ist jedenfalls so ein bisschen die Idee. Ansonsten gibt es die in Prag zu sehen, soweit ich weiß. In Graz, Wien wird noch gesucht. Also ist gerade alles so ein bisschen am Zusammenpuzzeln. Kommt noch mit einem anderen Kollegen aus Brüssel, der sich darauf spezialisiert hat, so irgendwie na, auch so Technokram, aber übelst langsam abzuspielen, also so runterdistant. Da kommt ja was ganz Neues bei raus, was ich total spannend finde. Ja, Christoph Klebar muss man einfach mal reinlauschen, ne? Oder?
1: Ich bin dabei.

0: Christoph Klebauer vom Album Unter, welches im Jahr 2019 rausgekommen ist. Gibt schon zwei, drei andere danach, Tonträger, glaube ich, und einen habe ich sogar noch zu Hause, aber den habe ich eher für Substrakt verwendet. Wenn ihr übrigens, vielleicht eine kleine Brücke, Substrakt kommt am übermorgen. Wenn ihr, je nachdem, wann ihr hört, ist es der 17. Juni, 23 Uhr auf Radio Korax zum Beispiel und dann die Woche drauf irgendwie Dienstag, 14 Uhr nochmal. Und für die Leute, die Fans oder nicht Fans sein, die es mal prüfen wollen, subjektiv nett, da ist es dann auch übermorgen oder spätestens in drei Tagen zu finden. Das ist ja, vielleicht eine kleine Empfehlung für Leute, die es ein bisschen auch mehr so Rhythmusgruppe und sowas mögen.
1: Und verwobener. Wir bleiben, glaube ich, das zumindest hat mein interner Taktometer gesagt, im Rhythmus des gerade Gehörten. Allerdings springen wir auf den Superhit von den Viagra Boys auf Sports, passend zur Zeit.

0: Ein substraktiges Outro.
1: Gewissermaßen, ja. Die Viagra-Boys aus den guten Zeiten.
0: Ja, finde ich tatsächlich. Ich
1: war so in den letzten beiden LPs so ein bisschen ausgestiegen, aber...
0: Die kommen auch, die muss man öfters hören. Habe ich schon tatsächlich auch mir nochmal eine nachgeordert, wo ich auch eigentlich dachte, ich bin schon raus. Funktioniert, aber trotz alledem, die Platte da ist unübertroffen und auch die erste EP ist ja tatsächlich ein Meilenstein in der Musikgeschichte, würde ich so sagen. Der Antics aus Melbourne möchte ich nochmal spielen, weil die ja irgendwie im März ihr erstes Album rausgebracht haben, was auch Antic heißt. Und ja, und hier geht es nochmal ganz klar, dass Durst mit Schmerz, Weltschmerz, gesellschaftliche Auseinandersetzung, ja, die Ungerechtigkeit, die sich so auf vermeintliche Minoritäten anvisiert und aber auch um dieses in der Szene selbst als Frau, ja, so in so einer Männerszene und so weiter und so fort. Das sind so Themen, die sich da so durchziehen und es ist schön, so ein Album vorliegen zu haben, was sie da gemacht haben, weil es auch noch wirklich auf eine Art und Weise vorgetragen wird, die rockt.

0: MSS, der Titel von den Antiques, ganz frisch und schön, finde ich vor allem. Gibt ein paar andere Songs noch, die ein bisschen auch länger sind und ruhiger gespielt, aber insgesamt ist es ein sehr gelungenes Album, was sie da hingelegt haben.
1: Dann raffen wir es, damit wir noch zwei Titelchen unterbringen in diesem Drei-Akkorde-Fachmagazin. Und ich greife zu Panic Shack und die singen uns Get Your Grin and Bear It.

0: Jo, gut geplant ist halb gewonnen. Jetzt haben wir noch Zeit für einen richtigen
1: Ja, genau.
0: Napalm-Death-Longplayer und sagen Tschüss aus dieser Sendung subjektiv auf den freien Radius eurer Wahl, ausgehend von Korax. Der Rest findet sich subjektiv.net, findet ihr Musik und Playlists.
1: Soyboy heißt die Transformation, Weaponized, Inkompetenz, das Album, No Past, No Future, der Titel. Haut rein, Leute!

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